0: am grünen Rhein, ihr Jüngste sind alle Geheimnisse ein. Sie sagte, das Schönste zu fressen, das uns eins hat, das ist der Salat.
1: Das Entelein lauschte und staunte ganz her und blinzelte frech in der Gegend umher. Das heißt,